Also ich habe auch eine Konzentration zu Jesus und Charlie. Oh, eine Bombe. Das war's gerade. Na, das war's gerade.